Protektionismus wird bereits von allen europäischen Mächten